0: Oh, warte mal, ich weiß, habe ich da eine Headset ab.
1: Hab ich einen Telefon?
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1: Kapiel, wir machen auf.
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0: Und von einer Zwischenministerin.
1: Angie.
2: Dispatch Tanzer New York.
1: 85.
2: Mary Boy Mary 3330, MBM 3330, 36 Perry Road.
1: 36 Perry Road.